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1: Gute Nachrichten aus Braunschweig. Dort erhielten 500 Grundschulkinder 3 Monate lang Glücksunterricht. Die Ergebnisse einer begleitenden Studie sind erfreulich. Negative Gefühle bei den Kindern gingen deutlich zurück. Diese positive Entwicklung zeigt, wie wichtig es ist, junge Menschen Werkzeug an die Hand zu geben, um ihr emotionales Wohlbefinden zu stärken. Ein großartiger Schritt für die Zukunft unserer Kinder und ein herzliches Dankeschön an alle, die dieses Projekt unterstützt haben.
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0: Schönen Dienstag, hier läuft das Karls-Erlebnis-Radio und ich habe Besuch hier in meinem gläsernen Studio. Karls-Fan David aus Lockstedt ist bei mir und in Lockstedt im Cuxland, da haben wir ja auch ein Karls-Erlebnis-Dorf. Und David, du hast auch schon mal gewonnen, einer der glücklichen Gewinner, die Erlebnistaler gewonnen haben, ne? Wie war das?
1: Tatsächlich, ja, ich habe die gewonnen. Das waren, ich kann mich sogar an die Anzahl erinnern, das waren 5 Stück und das war eigentlich ein schönes Glücksgefühl, weil wann gewinnt man mal was, ne? Und ich habe die Taler natürlich dann an der Info abgeholt. Das hat mir Wetterwerner schön verpackt. Das war wirklich schön gemacht. Also da hat er sich richtig Mühe gegeben. Und dann habe ich die natürlich auch eingesammelt und dann habe ich die tatsächlich für den Kugeltrubel ausgegeben.
0: Ja, genau. Wenn du schon im Karls-Erlebnisdorf in Lockstedt bist, dann hast du die ja vor Ort abgeholt. Für alle anderen, die jetzt sagen, oh Gott, ich weiß gar nicht, wo ich die abholen soll, falls ihr Erlebnistaler gewinnt, schicken wir die euch natürlich per Post zu. Und für alle, die jetzt denken, ja, wie komme ich denn jetzt an die Erlebnistaler? David, du bist Karls-Fan genug, erklär mal die Spielregeln. Wie kommt man denn an die heißbegehrten Erlebnistaler von Karls?
1: Genau, also das ist ganz einfach. 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
0: Und wenn du es jetzt schon so schön erklärt hast, dann ist das hier der Sound für die Erlebnistaler. Und du sagst uns jetzt mal feierlich, wie viele Erlebnistaler sind denn für den heutigen Dienstag im Jackpot?
1: Genau, also für den heutigen Dienstag haben wir 13 Erlebnistaler.

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1: Kaffee gehört zu den beliebtesten Getränken der Welt. Wir konsumieren im Jahr rund 8 Kilo oder 1000 Tassen Kaffee. Pro Tag sind das im Schnitt etwa 3 Tassen. Laut neuen wissenschaftlichen Erkenntnissen ist das außerdem die ideale Menge für die Gesundheit. Denn wer 2 bis 3 Tassen Kaffee pro Tag trinkt, lebt länger und hat ein geringeres Risiko für Herz-Kreislauf-Erkrankungen als jemand, der keinen Kaffee trinkt.
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1: In Oberhausen bauen Forscher Salat und Erdbeeren auf den Dächern der Altstadt an. Um den regionalen Anbau voranzutreiben, bauen Forscher vom Fraunhofer-Institut Salat, Kräuter und sogar Erdbeeren auf den Dächern der Oberhausener Altstadt an. Der Ansatz könnte auch dazu beitragen, dass die Sortenvielfalt wieder zunimmt und das Obst und Gemüse besser schmecken.
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Na, ihr wartet doch heute sicherlich wieder auf die Erlebnistaler. Ja, sie sind natürlich auch heute wieder mit dabei, hier im Karls Erlebnisradio. Und wie viele Erlebnistaler heute im Pott liegen, das verrate ich euch gleich. Einfach

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schönen Dienstag, hier läuft das Karls Erlebnisradio und ich habe mal in den Kalender geschaut. Heute ist übrigens Liebestagebuchtag und in euer Tagebuch könnt ihr heute eintragen: Liebestagebuch. Ich habe heute bei Karls Erlebnisradio 13 Erlebnistaler gewonnen. Also mitmachen, eintragen und abstauben. 13 Erlebnistaler heute im Dienstags-Jackpot.

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3: Karls Fan Sven hat uns auch eine Nachricht geschickt und beschreibt das Gefühl, wenn man das erste Mal unseren riesigen Manufakturenmarkt betritt. Für die Zwerge ist es ein riesiges, schönes Ausflugsziel. Das Essen und Trinken war super. Und der Laden? Absolute Reizüberflutung im ersten Moment. Aber wir hatten alle einen riesigen Spaß. Ja, unsere Manufakturenmärkte können im ersten Moment einen fast umhauen. Aber der Spaßfaktor siegt immer. Danke, dass ihr da wart.

Die aktuelle Anzahl der Karls-Erlebnistaler haben wir ja heute schon mal verraten. Ne? Jetzt fehlt nur noch Post von euch. Denn ihr müsst die Anzahl der Erlebnistaler natürlich bei uns ins Formular eintragen. Direkt auf die Radioseite von karls.de. Und falls ihr noch nicht so schnell mitbekommen habt, wie viele Erlebnistaler heute im Pott liegen, na dann bleibt dran. Ich verrate euch die Anzahl gleich nochmal. 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

Schönen Dienstag, hallo und Tag gesagt, ich bin der Wetterwerner hier im Karls Erlebnisradio. Ja, und wir haben schon sehr viele Erlebnistaler-Gewinner, wie zum Beispiel die Vanessa aus Pullheim, die Jana aus Leuna, die Birgit aus Werder, die Elena aus Sandhofen, Maurice aus Bochum und auch Toni aus Bischofswerda. Und jetzt seid ihr dran. Die Erlebnistaler sichert ihr euch. Heute liegen 13 Erlebnistaler im Jackpot.

0: Braunschweig. Dort erhielten 500 Grundschulkinder 3 Monate lang Glücksunterricht. Die Ergebnisse einer begleitenden Studie sind erfreulich. Negative Gefühle bei den Kindern gingen deutlich zurück. Diese positive Entwicklung zeigt, wie wichtig es ist, junge Menschen Werkzeug an die Hand zu geben, um ihr emotionales Wohlbefinden zu stärken. Ein großartiger Schritt für die Zukunft unserer Kinder und ein herzliches Dankeschön an alle, die dieses Projekt unterstützt haben.
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Hallo und Tag gesagt, ich bin der Wetterwerner und gleich nach dem nächsten Musikblock gibt's wieder eine eurer Lieblingsrubriken. Da gibt's nämlich die Zahl des Tages, nicht zu verwechseln mit der aktuellen Anzahl der Erlebnistaler. Die sage ich euch in dieser Stunde auch noch. Aber erstmal geht's um die Zahl des Tages, also eine Zahl aus dem Karls-Universum. Und die kommt heute direkt aus der Kürbiszeit. Ja, hat also was mit Kürbis und Herbst zu tun. Was das genau für eine Zahl ist, klären wir gleich mal. Erstmal der nächste Musikblock. 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
1: Im September 1976 begann für die 1951 in Wales geborene Gaynor Hopkins eine Weltkarriere. Fast 10 Jahre war sie zuvor durch Bars und Kneipen getingelt, immer an den Erfolg irgendwann zu glauben. Der kam vielleicht auch aufgrund ihrer rauen Stimme. Denn Bonnie Tyler, wie sich die walisische Sängerin ab Mitte der 70er nannte, hatte eine Operation an ihren Stimmbändern. Obwohl die Ärzte sie warnten, nicht zu früh wieder mit dem Singen anzufangen, trällerte Tyler los, die Folge eine unverkennbare Reibeisenstimme. Entdeckt wurde die Sängerin in einem Club in Swansea, als sie Tina Turner imitierte. Da hatte sie übrigens noch ihre gesunde Stimme. Last in France sollte ihr erster Hit werden. Und um den im Herbst 1976 zu promoten, wurden keine Mühen gescheut. Sogar ein Chateau in Frankreich wurde gemietet und Musikjournalisten dorthin eingeflogen. Mit Erfolg. Last in France wurde der Durchbruch für Bonnie Tyler. In Frankreich wurde auch gleich das Video zum Song gedreht, in dem es um das Verlorensein, aber auch die Liebe zu Frankreich geht. Last in France ist zwar nicht der größte Erfolg von Bonnie Tyler, aber mit dem seichten Popsong begann die internationale Karriere der Sängerin. In Deutschland schaffte es das Lied aus dem Herbst 1976 immerhin auf Platz 3. Und Bonnie Tyler singt es auch heute noch bei ihren Live-Auftritten.

Hier läuft das Kreiserlebnisradio am Dienstag und ich habe im Kalender gesehen, dass heute Wolfgang Petri Geburtstag hat. Er feiert heute seinen 75. Geburtstag und damit ihr auch singen könnt, das ist Wahnsinn. Merkt euch jetzt die Erlebnistalerzahl. Die Summe der Erlebnistaler für den heutigen Dienstag ist bei 13, also 13 Erlebnistaler für den heutigen Dienstag-Jackpot.

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0: Einen wunderschönen guten Morgen. Hier ist das Wachmachradio vom Karlserlebnisradio. Es ist jetzt 6:30. Das Dienstagswetter-Update. Erstmal mit ein paar Nebelfeldern hier heute Morgen. Aber ansonsten schöner Mix aus Sonne und Wolken. Ein paar Spritzer Regen gibt es am Nachmittag ganz im Süden des Landes. Ansonsten ist die Sonne heute öfter mal mit dabei. Der Wind ist heute auch nicht mehr so aufdringlich unterwegs wie in den letzten Tagen. Weht nur schwach aus nördlichen Richtungen. Bei einer Tagestoptemperatur von 15 Grad am Strand und 25 Grad im Land.
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hier läuft das Karls Erlebnisradio und noch bevor der nächste Song startet, macht doch nochmal einen kurzen Abstecher auf karls.de, dort auf unserer Radioseite einfach die aktuelle Anzahl der Erlebnistaler eintragen und schon gehören sie vielleicht mit etwas Glück euch. Und schon kommt hier der nächste Musikblock.

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Einen wunderschönen guten Morgen. Hier läuft das Wachmachradio im Karlserlebnisradio. Und denkt dran, Kaffee ist nicht die einzige Möglichkeit, wach zu werden. Unser Programm tut's auch. Bleibt dran und startet gut rein in den Dienstag.

Einfach nur noch mal kurz dranbleiben, denn gleich habe ich für euch die aktuelle Zahl der Erlebnistaler. Und ihr kennt das Spiel, einfach Zahlen notieren, uns im Formular schicken auf karls.de und dann bekommt ihr mit etwas Glück die heutige Anzahl der Erlebnistaler. Für noch mehr Spaß bei Karls.

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1: Kaffee gehört zu den beliebtesten Getränken der Welt. Wir konsumieren im Jahr rund 8 Kilo oder 1000 Tassen Kaffee. Pro Tag sind das im Schnitt etwa 3 Tassen. Laut neuen wissenschaftlichen Erkenntnissen ist das außerdem die ideale Menge für die Gesundheit. Denn wer 2 bis 3 Tassen Kaffee pro Tag trinkt, lebt länger und hat ein geringeres Risiko für Herz-Kreislauf-Erkrankungen als jemand, der keinen Kaffee trinkt. 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
1: Ich bin der Wetterwerner, der Moderator hier vom Karls Erlebnisradio. Schön, dass ihr eingeschaltet habt. Ihr wartet wahrscheinlich auch schon ganz gespannt auf die Summe der Erlebnistaler. Wie viel gibt's denn heute für diesen Dienstag? Das verrate ich euch noch in dieser Stunde. Also bleibt dran. Zwischenzeitlich gibt's hier den besten Musikmix mit Musik, die sonst kein anderer Sender spielt. Und ich andauernd diese ganzen Wiederholungen von anderen Sendern, ja? Wir haben hier den besten Musikmix für euch. Schön, dass ihr dran seid.

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1: Tag, ich bin wach. Ich bin Kirsten aus Berlin. Und ich wünsche allen einen wunderschönen guten Morgen.

0: Schönen Dienstag, hier läuft das Karls Erlebnis Radio und ich habe Besuch hier in meinem gläsernen Studio. Karls Fan David aus Lockstedt ist bei mir und in Lockstedt im Kuxland, da haben wir ja auch ein Karls Erlebnisdorf. Und David, du hast auch schon mal gewonnen, einer der glücklichen Gewinner, die Erlebnistale gewonnen haben, ne? Wie war das?
1: Tatsächlich, ja, ich habe die gewonnen. Das waren, ich kann mich sogar an die Anzahl erinnern, das waren 5 Stück und das war eigentlich ein schönes Glücksgefühl, weil wann gewinnt man mal was, ne? Und ich habe die Taler natürlich dann an der Info abgeholt. Das hat mir Wetter Werner schön verpackt. Das war wirklich schön gemacht, also da hat er sich richtig Mühe gegeben. Und dann habe ich die natürlich auch eingesammelt und dann habe ich die tatsächlich für den Kugeltrubel ausgegeben.
0: Ja, genau, wenn du schon im Karls-Erlebnisdorf in Lockstedt bist, dann hast du die ja vor Ort abgeholt. Für alle anderen, die jetzt sagen, oh Gott, ich weiß gar nicht, wo ich die abholen soll, falls ihr Erlebnistaler gewinnt, schicken wir die euch natürlich per Post zu. Und für alle, die jetzt denken, ja, wie komme ich denn jetzt an die Erlebnistaler? David, du bist Karls-Fan genug, erklär mal die Spielregeln. Wie kommt man denn an die heißbegehrten Erlebnistaler von Karls?
1: Genau, also das ist ganz einfach. Ihr müsst nur eure Ohren aufmachen. Es werden am Tag zu verschiedenen Uhrzeiten die Anzahl der Taler angesagt. Und wenn man dann die Anzahl weiß, dann schickt man einfach eine E-Mail über karls.de, Erlebnistaler, Gewinnspiel und gibt die Anzahl des Tages ein.
0: Und wenn du es jetzt schon so schön erklärt hast, dann ist das hier der Sound für die Erlebnistaler und du sagst uns jetzt mal feierlich, wie viele Erlebnistaler sind denn für den heutigen Dienstag im Jackpot?
1: Genau, also für den heutigen Dienstag haben wir 13 Erlebnistaler.

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1: Schon als Kinder machten die aus Kalifornien stammenden Geschwister Richard und Karen Ann Carpenter Musik. Was damals noch keiner ahnen konnte, die beiden sollten in den frühen 70ern mit zu den erfolgreichsten Künstlern der weltweiten Musikindustrie werden. Mit eingängigen Popsongs, oft auch Cover, harmonischen Stimmen, Karen als Leadgesang und Richard meist am Klavier und im Background eroberten sie schnell die Herzen der Amerikaner. Während sie in den Staaten einen Topsong nach dem anderen veröffentlichten, sogar zur Lieblingsband des damaligen US-Präsidenten Richard Nixon wurden, weil sie so typisch amerikanisch seien, ließ der Erfolg in Europa, speziell in Deutschland, auf sich warten. Im November 1974 war es aber soweit, mit dem Cover der Marvelettes Please Mr. Postman aus den frühen 60ern eroberten die Carpenters auch den deutschen Musikmarkt. Platz 10 sollte es am Ende für Please Mr. Postman werden. Deutlich erfolgreicher als die Beatles, die sich ebenfalls an dem Song versucht hatten. In den USA wurde es mit dem im Disneyland gedrehten Video sogar eine Nummer 1. Leider war es der letzte große Erfolg des Duos. Denn Karen Carpenter erkrankte an Magersucht, an deren Folge sie 1983 erst 33 Jahre alt starb. Das Ende der Carpenters heißt aber nicht, dass ihre Songs vergessen sind. Please Mr. Postman aus 1974 ist auch heute noch ein oft gespieltes Lied in den weltweiten Radios.

Gleich ist es soweit. Gleich verrate ich euch hier im Karlserlebnisradio die aktuelle Anzahl der Erlebnistaler. Wie viele es also heute sind, hört ihr gleich. Einfach dranbleiben. 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

0: 7.30 Uhr ist es. Halb acht. Ich wünsche einen wunderschönen Dienstag. Eine dünne Jacke reicht heute, denn es ist nicht mehr so windig und die Temperaturen liegen heute bei maximal 15 Grad am Strand und 25 Grad im Land. Und es gibt einen schönen Mix aus Sonne und Wolken und es ist auch meist trocken. Nur vereinzelt ein paar Tropfen Regen ganz im Süden des Landes. Auch der Mittwoch ist morgen recht schön.
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Guten Morgen und einen schönen Dienstag. Du hörst das Wachmachradio von Karls. Und damit du so richtig wach wirst, gibt's hier den nächsten Hit für dich.

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1: In Oberhausen bauen Forscher Salat und Erdbeeren auf den Dächern der Altstadt an. Um den regionalen Anbau voranzutreiben, bauen Forscher vom Fraunhofer-Institut Salat, Kräuter und sogar Erdbeeren auf den Dächern der Oberhausener Altstadt an. Der Ansatz könnte auch dazu beitragen, dass die Sortenvielfalt wieder zunimmt und das Obst und Gemüse besser schmecken.
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2: Es ist schon wieder Dienstag. Hallo und Tag gesagt. Ich bin der Wetterwerner und wünsche euch einen schönen guten Morgen. Und wir erleben jetzt wieder unseren kultigen Wachmach-Song. Hier ist Nana Mauskuri und guten Morgen, Sonnenschein.

wunderschönen guten Morgen. Hier läuft das Karls Erlebnisradio. Also die Musik läuft, das Radio läuft, der Kaffee läuft. Da fehlst ja nur noch du. 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

0: So, 8:30 ist es. Einen wunderschönen guten Morgen. Da wird es doch jetzt allerhöchste Zeit für das nächste Käffchen, ne? Und natürlich fürs aktuelle Wetterupdate. Kommt jetzt! Dienstags Wetterupdate. Erstmal mit ein paar Nebelfeldern hier heute Morgen, aber ansonsten ein schöner Mix aus Sonne und Wolken. Ein paar Spritzer Regen gibt es am Nachmittag ganz im Süden des Landes. Ansonsten ist die Sonne heute öfter mal mit dabei. Der Wind ist heute auch nicht mehr so aufdringlich unterwegs wie in den letzten Tagen, weht nur schwach aus nördlichen Richtungen. Bei einer Tagestoptemperatur von 15 Grad am Strand und 25 Grad im Land.
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Schön, dass ihr eingeschaltet habt. 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
2: Steht die Sau auf einem Bein, wird das Wetter wohl wechselhaft sein.

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1: Gute Nachrichten aus Braunschweig. Dort erhielten 500 Grundschulkinder 3 Monate lang Glücksunterricht. Die Ergebnisse einer begleitenden Studie sind erfreulich. Negative Gefühle bei den Kindern gingen deutlich zurück. Diese positive Entwicklung zeigt, wie wichtig es ist, junge Menschen Werkzeug an die Hand zu geben, um ihr emotionales Wohlbefinden zu stärken. Ein großartiger Schritt für die Zukunft unserer Kinder und ein herzliches Dankeschön an alle, die dieses Projekt unterstützt haben.
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Wir senden für euch jeden Tag live aus dem gläsernen Studio vom Kreiserlebnisradio. Ja, so auch jetzt. Hallo, ich sitze hier für euch im Studio. Ich bin der Wetterwerner und habe hier für euch den besten Musikmix. Gleich wieder die Zahl des Tages und natürlich auch gleich wieder die aktuelle Summe der Erlebnistaler. Wie viel sind denn heute im Dienstag Jackpot? Das erzähle ich euch noch in dieser Stunde. Schön dranbleiben. Danke fürs Einschalten.

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Schönen Dienstag, hier läuft das Karls Erlebnis Radio. Wir sind das offizielle Radio von Karls und ihr hört zu, weil ihr den Musikmix so toll findet, weil ihr die erdbeerigen Infos so mögt und einige hören auch zu, weil sie Erlebnistaler gewinnen wollen. Dann seid ihr jetzt bei mir an der richtigen Adresse, denn ich habe die aktuelle Anzahl der Erlebnistaler für euch. Heute liegen im Dienstag-Jackpot 13 Erlebnistaler für euch bereit.

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Einen wunderschönen guten Morgen. Ihr trinkt euren Kaffee am liebsten schwarz? Noch wir mögen es eher bunt. Darum gibt's hier den nächsten Musikblock im Karls Erlebnisradio. 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

0: 10. Schönen Dienstag für euch. Hier läuft das Wachmachradio. Jetzt hier das aktuelle Wetterupdate. Dünne Jacke reicht heute, denn es ist nicht mehr so windig und die Temperaturen liegen heute bei maximal 15 Grad am Strand und 25 Grad im Land. Und es gibt einen schönen Mix aus Sonne und Wolken und es ist auch meist trocken, nur vereinzelt ein paar Tropfen Regen ganz im Süden des Landes. Auch der Mittwoch ist morgen recht schön.
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3: Karls Fan Sven hat uns auch eine Nachricht geschickt und beschreibt das Gefühl, wenn man das erste Mal unseren riesigen Manufakturenmarkt betritt. Für die Zwerge ist es ein riesiges, schönes Ausflugsziel. Das Essen und Trinken war super. 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Absolute Reizüberflutung im ersten Moment. Aber wir hatten alle einen riesigen Spaß. 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Danke, dass ihr da wart.

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1: Steht das Wasser auf den Äckern, haben die Bauern was zu meckern.

Auch heute gibt es wieder Erlebnistaler für euch. Die genaue Zahl gibt's gleich hier im Karls Erlebnisradio. Einfach dranbleiben und auf lauter drehen.

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1: Kaffee gehört zu den beliebtesten Getränken der Welt. Wir konsumieren im Jahr rund 8 Kilo oder 1000 Tassen Kaffee. Pro Tag sind das im Schnitt etwa 3 Tassen. Laut neuen wissenschaftlichen Erkenntnissen ist das außerdem die ideale Menge für die Gesundheit. Denn wer 2 bis 3 Tassen Kaffee pro Tag trinkt, lebt länger und hat ein geringeres Risiko für Herz-Kreislauf-Erkrankungen als jemand, der keinen Kaffee trinkt.
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Das Karlserlebnisradio am Dienstag und wir sagen Glückwunsch an alle, die heute Geburtstag haben. Ihr teilt euch diesen Tag mit Klaas Häufer Umlauf, der wird heute 43. Ronaldo rundet heute und hat seinen 50. Geburtstag. Und Wolfgang Petri wird heute 75. Und damit ihr heute auch singen könnt, das ist Wahnsinn, notiert euch heute die Karlserlebnistaler. Die Summe der aktuellen Anzahl der Erlebnistaler für den Dienstag-Jackpot liegt heute bei 13.

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0: Wetterupdate für diesen Dienstag mit Mix aus Sonne und Wolken von Nordwesten bis in die Mitte. Da ziehen ein paar dickere Wolken durch, da können ein paar Tropfen mit dabei sein. Ansonsten sieht es heute noch einmal richtig schön aus, vor allen Dingen richtig schön sonnig und auch der Wind spielt kaum eine Rolle bei 15 Grad am Strand und 25 Grad im Land.
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Falls ihr die genaue Anzahl noch nicht gehört habt, kleiner Hinweis. Ich verrate gleich die aktuelle Anzahl von heute nochmal.

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1: In Oberhausen bauen Forscher Salat und Erdbeeren auf den Dächern der Altstadt an. Um den regionalen Anbau voranzutreiben, bauen Forscher vom Fraunhofer-Institut Salat, Kräuter und sogar Erdbeeren auf den Dächern der Oberhausener Altstadt an. Der Ansatz könnte auch dazu beitragen, dass die Sortenvielfalt wieder zunimmt und das Obst und Gemüse besser schmecken.
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3: Hallo und Tag gesagt, ich bin der Wetterwerner und gleich nach dem nächsten Musikblock gibt's wieder eine eurer Lieblingsrubriken. Da gibt's nämlich die Zahl des Tages, nicht zu verwechseln mit der aktuellen Anzahl der Erlebnistaler. Die sage ich euch in dieser Stunde auch noch, aber erstmal geht's um die Zahl des Tages, also eine Zahl aus dem Karls-Universum und die kommt heute direkt aus der Kürbiszeit. Ja, hat also was mit Kürbis und Herbst zu tun. Was das genau für eine Zahl ist, klären wir gleich mal. Erstmal der nächste Musikblock.

0: schönen Dienstag. Hier läuft das Karls Erlebnis Radio und ich habe Besuch hier in meinem gläsernen Studio. Karls Fan David aus Lockstedt ist bei mir und in Lockstedt im Kuxland, da haben wir ja auch ein Karls Erlebnisdorf. Und David, du hast auch schon mal gewonnen, einer der glücklichen Gewinner, die Erlebnistale gewonnen haben, ne? Wie war das?
1: Tatsächlich, ja, ich habe die gewonnen. Das waren, ich kann mich sogar an die Anzahl erinnern, das waren 5 Stück und das war eigentlich ein schönes Glücksgefühl, weil wann gewinnt man mal was, ne? Und ich habe die Taler natürlich dann an der Info abgeholt. Das hat mir Wetter Werner schön verpackt. Das war wirklich schön gemacht. Also da hat er sich richtig Mühe gegeben. Und dann habe ich die natürlich auch eingesammelt und dann habe ich die tatsächlich für den Kugeltrubel ausgegeben.
0: Ja, genau. Wenn du schon im Karls-Erlebnisdorf in Lockstedt bist, dann hast du die ja vor Ort abgeholt. Für alle anderen, die jetzt sagen, oh Gott, ich weiß gar nicht, wo ich die abholen soll, falls ihr Erlebnistaler gewinnt, schicken wir die euch natürlich per Post zu. Und für alle, die jetzt denken, ja, wie komme ich denn jetzt an die Erlebnistaler? David, du bist Karls-Fan genug, erklär mal die Spielregeln. Wie kommt man denn an die heißbegehrten Erlebnistaler von Karls?
1: Genau, also das ist ganz einfach. Ihr müsst nur eure Ohren aufmachen. Es werden am Tag zu verschiedenen Uhrzeiten die Anzahl der Taler angesagt. Und wenn man dann die Anzahl weiß, dann schickt man einfach eine E-Mail über karls.de, Erlebnistaler, Gewinnspiel und gibt die Anzahl des Tages ein.
0: Und wenn du es jetzt schon so schön erklärt hast, dann ist das hier der Sound für die Erlebnistaler und du sagst uns jetzt mal feierlich, wie viele Erlebnistaler sind denn für den heutigen Dienstag im Jackpot?
1: Genau, also für den heutigen Dienstag haben wir 13 Erlebnistaler.

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0: Wetterupdate für diesen Dienstag mit Mix aus Sonne und Wolken von Nordwesten bis in die Mitte. Da ziehen ein paar dickere Wolken durch, da können ein paar Tropfen mit dabei sein. Ansonsten sieht es heute noch einmal richtig schön aus, vor allen Dingen richtig schön sonnig und auch der Wind spielt kaum eine Rolle bei 15 Grad am Strand und 25 Grad im Land.
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viele von euch warten schon auf die aktuelle Anzahl der Erlebnistaler. Und im Dienstag-Jackpot liegen heute 13 Erlebnistaler für euch.

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1: Gute Nachrichten aus Braunschweig. Dort erhielten 500 Grundschulkinder 3 Monate lang Glücksunterricht. Die Ergebnisse einer begleitenden Studie sind erfreulich. Negative Gefühle bei den Kindern gingen deutlich zurück. Diese positive Entwicklung zeigt, wie wichtig es ist, junge Menschen Werkzeug an die Hand zu geben, um ihr emotionales Wohlbefinden zu stärken. Ein großartiger Schritt für die Zukunft unserer Kinder und ein herzliches Dankeschön an alle, die dieses Projekt unterstützt haben.
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3: Ich bin der Wetterwerner, der Moderator hier vom Karls Erlebnisradio. Schön, dass ihr eingeschaltet habt. Ihr wartet wahrscheinlich auch schon ganz gespannt auf die Summe der Erlebnistaler. Wie viel gibt's denn heute für diesen Dienstag? Das verrate ich euch noch in dieser Stunde. Also bleibt dran. Zwischenzeitlich gibt's hier den besten Musikmix mit Musik, die sonst kein anderer Sender spielt. Und nicht andauernd diese ganzen Wiederholungen von anderen Sendern, ja? Wir haben

0: ganz ungeplant, einfach aus einem Moment heraus, der plötzlich länger dauert als gedacht. Wir sagen Grüezi miteinander zu unserem Karls-Fan Marco aus der Schweiz. Der hat uns nämlich mal von seinem Erlebnis erzählt, das ihm bis heute im Gedächtnis geblieben ist.
1: Da waren wir mit unserem Sohn, da waren wir hier im Ferien in der Nähe und da haben wir gesagt, gehen wir mal zum Erdbeerhof und da ist dieses schöne Spieleland und mit so einer schönen Rutsche. Wir waren an der Rutsche bestimmt 2 Stunden lang und mein Sohnemann, der kam da nicht davon weg. Es wurde langsam dunkel, es wurde langsam auch ein bisschen frischer, aber er konnte es nicht sein lassen, die Rutsche nochmal und nochmal und nochmal und nochmal. Am Ende standen wir 3 Stunden an dieser Rutsche, nur damit er rutschen konnte und haben nichts anderes gesehen. Dann sind wir weg und wollten noch ein bisschen einkaufen, das haben wir dann auf den nächsten Tag verschoben, weil die Ladenöffnungszeiten, die waren so ziemlich ausgeschöpft.
0: Ja, so ist das. Diese ganz besonderen Karls-Momente, bei denen die Zeit plötzlich keine Rolle mehr spielt und genau solche Erinnerungen bleiben am Ende oft am längsten. Und wenn ihr mal wieder Lust habt auf einen Tag voller Entdeckungen, Spaß und Familienzeit, dann plant doch einfach mal wieder euren nächsten Besuch hier bei Karls ein.

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1: Wenn drei Schulfreunde eine Band gründen, dann verläuft sich diese oft nach der gemeinsamen Schulzeit. Anders verlief es bei den drei Kumpels Tom Chaplin, Tim Rice Oxley und Richard Hughes. Sie nannten ihre Gruppe Keen, was übrigens ein Eigenname ist, und starten erst nach dem Abschluss so richtig durch. Schon ihre erste Single Somewhere Only We Know, übrigens nur mit Klavier und Schlagzeug eingespielt, schlug im Februar 2004 in den Charts ein. Der Titel, der mit Irgendwo, das nur wir kennen, übersetzt werden könnte, kam in die Spitzengruppe der britischen Charts. Auch wenn er in Deutschland vielfach gespielt wurde, landete er in den Hitparaden hier nur auf Platz 55. Dass der Titel mitten im Winter erschien, passt zur Melodie, aber auch dem negativen Text, in dem ein Ich-Erzähler über sein Leben nachdenkt, müde ist und resigniert wirkt und sich an einem nur ihm und seiner Liebe bekannten Ort wünscht, um Trost zu bekommen. Vielleicht könnte das auch selbstbiografisch sein, denn nur 2 Jahre nach dem Mega-Erfolg musste Keen-Sänger Tom Chaplin in einer Entzugsklinik gegen seine Drogensucht ankämpfen. Heute clean tritt der im Südosten Englands geborene Chaplin auch als Solokünstler auf. Somewhere Only We Know hingegen schaffte es 2013 mit einem Cover von Lily Allen doch noch an die Spitze der Charts. Das Original von Keen aus 2004 bleibt aber die für die meisten beste Version.

Schönen Dienstag, hier läuft das Karls Erlebnis Radio. Danke fürs Einschalten. Im Jackpot liegen heute 13 Erlebnistaler.

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0: Wetterupdate für diesen Dienstag mit Mix aus Sonne und Wolken von Nordwesten bis in die Mitte. Da ziehen ein paar dickere Wolken durch, da können ein paar Tropfen mit dabei sein. Ansonsten sieht es heute noch einmal richtig schön aus, vor allen Dingen richtig schön sonnig. Und auch der Wind spielt kaum eine Rolle bei 15 Grad am Strand und 25 Grad im Land.
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gleich wird hier wieder gezählt. Ja, denn gleich gibt's hier im Karls-Erlebnis-Radio die Anzahl der Erlebnistaler. Und wenn ihr die dann ins Formular eingetragen habt und mit etwas Glück bekommt ihr dann die Erlebnistaler von heute.

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1: Kaffee gehört zu den beliebtesten Getränken der Welt. Wir konsumieren im Jahr rund 8 Kilo oder 1000 Tassen Kaffee. Pro Tag sind das im Schnitt etwa 3 Tassen. Laut neuen wissenschaftlichen Erkenntnissen ist das außerdem die ideale Menge für die Gesundheit. Denn wer 2 bis 3 Tassen Kaffee pro Tag trinkt, lebt länger und hat ein geringeres Risiko für Herzinfarkt.

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Wir wünschen viel Spaß mit dem besten Musik.

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0: Das Wetterupdate für diesen Dienstag mit Mix aus Sonne und Wolken von Nordwesten bis in die Mitte. Da ziehen ein paar dickere Wolken durch, da können ein paar Tropfen mit dabei sein. Ansonsten sieht es heute noch einmal richtig schön aus, vor allen Dingen richtig schön sonnig und auch der Wind spielt kaum eine Rolle bei 15 Grad am Strand und 25 Grad im Land.
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Oh, so ein paar Erlebnistaler haben wir heute wieder für euch vorbereitet. Hier läuft das Karls Erlebnisradio. Die genaue Zahl gibt es gleich nach dem nächsten Musikblock.

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3: Karls Fan Sven hat uns auch eine Nachricht geschickt und beschreibt das Gefühl, wenn man das erste Mal unseren riesigen Manufakturenmarkt betritt. Für die Zwerge ist es ein riesiges, schönes Ausflugsziel. Das Essen und Trinken war super. 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
1: In Oberhausen bauen Forscher Salat und Erdbeeren auf den Dächern der Altstadt an. Um den regionalen Anbau voranzutreiben, bauen Forscher vom Fraunhofer-Institut Salat, Kräuter und sogar Erdbeeren auf den Dächern der Oberhausener Altstadt an. Der Ansatz könnte auch dazu beitragen, dass die Sortenvielfalt wieder zunimmt und das Obst und Gemüse besser schmecken.
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2: Wir senden für euch jeden Tag live aus dem gläsernen Studio vom Karls Erlebnisradio. Ja, so auch jetzt. Hallo, ich sitze hier für euch im Studio. Ich bin der Wetterwerner und habe hier für euch den besten Musikmix. Gleich wieder die Zahl des Tages und natürlich auch gleich wieder die aktuelle Summe der Erlebnistaler. Wie viel sind denn heute im Dienstag Jackpot? Das erzähle ich euch noch in dieser Stunde.

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Schönen Dienstag, hallo und Tag gesagt, ich bin der Wetterwerner hier im Karls Erlebnisradio. Ja, und wir haben schon sehr viele Erlebnistaler-Gewinner, wie zum Beispiel die Vanessa aus Pullheim, die Jana aus Leuna, die Birgit aus Werder, die Elena aus Sandhofen, Maurice aus Bochum und auch Toni aus Bischofswerda. Und jetzt seid ihr dran. Die Erlebnistaler sichert ihr euch. Heute liegen 13 Erlebnistaler im Jackpot.

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0: Infocheck mit dem Blick aufs Quecksilberröhrchen haben wir 15 Grad am Karlserlebnisdorf in Kosenow auf Usedom und 25 Grad messen wir am Karlserlebnisdorf in Lockstedt im Cuxland. Dazu auf dem Radar nur ein paar lockere Wolken und die Sonne ist heute öfter mal mit dabei. Ein paar Spritzer Regen nur ganz im Süden des Landes, sonst bleibt überall trocken. Auch der Mittwoch ist morgen richtig schön.
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viele Erlebnistaler sind heute eigentlich im Spiel? Ja, die genaue Anzahl verrate ich euch gleich hier im Karls Erlebnisradio. Einfach noch kurz dranbleiben.

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1: Wer waren die größten Konkurrenten der Beatles? Sicher die Rolling Stones. Allerdings gab es eine heimliche Konkurrenz, die immer im Schatten der beiden großen Bands der 60er stand, aber musikalisch nicht weniger auf der Pfanne hatte. Die Rede ist von den Kinks. Gegründet 1963 in London von den Brüdern Ray und Dave Davis, landeten die Kinks zahlreiche Hits in den 60ern und frühen 70ern. Kings kokettiert zwar sprachlich mit Kings, also Könige, bedeutet geschrieben aber die Durchgeknallten oder Ausgeflippten. Einen ihrer größten Hits landeten die Kings 1966 mit der Beatnummer Sunny Afternoon. Geschrieben in einer krankheitsbedingten Pause landete Leadsänger Ray

Ray Davis mit Sunny Afternoon, einen Klassiker der 60er, der in Großbritannien ein Nummer 1 Hit wurde und in Deutschland immerhin auf Platz 7 kletterte und sich in den Charts einen harten Kampf mit den dominanten Beatles lieferte. Der Text des Songs handelt von einem reichen Schnösel, dem das Finanzamt alles weggenommen hat und der unbedingt wieder Geld braucht, um an einem sonnigen Nachmittag wieder sein gewohntes schönes Faulenzerleben zu feiern. Ironie pur, typisch Kings. Auch wenn die Briten danach noch einige Charterfolge hatten und nicht wie ihr Held aus dem Lied unter Geldnot litten, war Sunny Afternoon 1966 der letzte Nummer 1 Hit der

0: Schönen Dienstag, hier läuft das Karls Erlebnisradio und ich habe Besuch hier in meinem gläsernen Studio. Karls Fan David aus Lockstedt ist bei mir und in Lockstedt im Kuxland, da haben wir ja auch ein Karls Erlebnisdorf. Und David, du hast auch schon mal gewonnen, einer der glücklichen Gewinner, die Erlebnistaler gewonnen haben, ne? Wie war das?
1: Tatsächlich, ja, ich habe die gewonnen. Das waren, ich kann mich sogar an die Anzahl erinnern, das waren 5 Stück und das war eigentlich ein schönes Glücksgefühl, weil wann gewinnt man mal was, ne? Und ich habe die Taler natürlich dann an der Info abgeholt. Das hat mir Wetterwerner schön verpackt. Das war wirklich schön gemacht, also da hat er sich richtig Mühe gegeben. Und dann habe ich die natürlich auch eingesammelt und dann habe ich die tatsächlich für den Kugeltrubel ausgegeben.
0: Ja, genau, wenn du schon im Karls-Erlebnisdorf in Lockstedt bist, dann hast du die ja vor Ort abgeholt. Für alle anderen, die jetzt sagen, oh Gott, ich weiß gar nicht, wo ich die abholen soll, falls ihr Erlebnistaler gewinnt, schicken wir die euch natürlich per Post zu. Und für alle, die jetzt denken, ja, wie komme ich denn jetzt an die Erlebnistaler? David, du bist Karls-Fan genug, erklär mal die Spielregeln. Wie kommt man denn an die heißbegehrten Erlebnistaler von Karls?
1: Genau, also das ist ganz einfach. Ihr müsst nur eure Ohren aufmachen. Es werden am Tag zu verschiedenen Uhrzeiten die Anzahl der Taler angesagt. Und wenn man dann die Anzahl weiß, dann schickt man einfach eine E-Mail über karls.de, Erlebnistaler, Gewinnspiel und gibt die Anzahl des Tages ein.
0: Und wenn du es jetzt schon so schön erklärt hast, dann ist das hier der Sound für die Erlebnistaler und du sagst uns jetzt mal feierlich, wie viele Erlebnistaler sind denn für den heutigen Dienstag im Jackpot?
1: Genau, also für den heutigen Dienstag haben wir 13 Erlebnistaler.

0: Danke fürs Einschalten. Hier läuft das Karls Erlebnisradio und auch immer mit Erlebnistalern. Und dass hier fleißig gewonnen wird, das beweist eine WhatsApp, die ich bekommen habe.
1: Moin, wir sind Thomas,
2: Tanja,
3: Tore. Moin.
2: Wir wollten euch kurz erklären, wie das Ganze mit den Erlebnistalern funktioniert. Man hört im Laufe des Tages ganz aufmerksam Karls Erlebnisradio, denn dort wird die Anzahl der Erlebnistaler genannt. Diese trägt man dann einfach in das Online-Formular ein und mit ein bisschen Glück gewinnt man selbst Erlebnistaler. Die Erlebnistaler kann man dann im Karls Erlebnisdorf für die tolle Erlebnisse eintauschen, zum Beispiel für eine große Holzmurmelkugel. Und wir hatten tatsächlich richtig viel Glück und haben
1: 17
2: Erlebnistaler
1: gewonnen.
2: Deshalb möchten wir einfach noch einmal ganz herzlich Danke sagen. Nicht nur für die tollen Erlebnistaler, sondern auch für die Autogrammkarte von Wetter, Werner und Karlchen. Darüber haben wir uns sehr gefreut.
3: Danke.
1: Vielen Dank.
2: Tschüss.
3: Dich moin.
0: Ja, so einfach geht's. Hören und abstauben. Die nächste Anzahl der Erlebnistaler gibt's gleich.

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0: Dienstags-Wetter-Update mit Mix aus Sonne und Wolken und nur ganz selten mal etwas Regen. Bei 15 Grad am Strand und 25 Grad im Land. Auch der Wind heute nur ganz unbedeutend und schwach aus nördlichen Richtungen.
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Schönen Dienstag, hier läuft das Karls Erlebnisradio und ich habe mal den Kalender geschaut. Heute ist übrigens Liebestagebuchtag und in euer Tagebuch könnt ihr heute eintragen: Liebestagebuch. Ich habe heute bei Karls Erlebnisradio 13 Erlebnistaler gewonnen. Also mitmachen, eintragen und abstauben. 13 Erlebnistaler heute im Dienstags-Jackpot. 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
1: Kaffee gehört zu den beliebtesten Getränken der Welt. Wir konsumieren im Jahr rund 8 Kilo oder 1000 Tassen Kaffee. Pro Tag sind das im Schnitt etwa 3 Tassen. Laut neuen wissenschaftlichen Erkenntnissen ist das außerdem die ideale Menge für die Gesundheit. Denn wer 2 bis 3 Tassen Kaffee pro Tag trinkt, lebt länger und hat ein geringeres Risiko für Herz-Kreislauf-Erkrankungen als jemand, der keinen Kaffee trinkt.
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0: ungeplant, einfach aus einem Moment heraus, der plötzlich länger dauert als gedacht. Wir sagen Grüezi miteinander zu unserem Karls-Fan Marco aus der Schweiz. Der hat uns nämlich mal von seinem Erlebnis erzählt, das ihm bis heute im Gedächtnis geblieben ist.
1: Da waren wir mit unserem Sohn, da waren wir hier im Ferien in der Nähe und da haben wir gesagt, gehen wir mal zum Erdbeerhof und da ist dieses schöne Spieleland und mit so einer schönen Rutsche. Wir waren an der Rutsche bestimmt 2 Stunden lang und mein Sohnemann, der kam da nicht davon weg. Es wurde langsam dunkel, es wurde langsam auch ein bisschen frischer, aber er konnte es nicht sein lassen, die Rutsche nochmal und nochmal und nochmal und nochmal. Am Ende standen wir 3 Stunden an dieser Rutsche, nur damit er rutschen konnte und haben nichts anderes gesehen. Dann sind wir weg und wollten noch ein bisschen einkaufen, das haben wir dann auf den nächsten Tag verschoben, weil die Ladenöffnungszeiten, die waren so ziemlich ausgeschöpft.
0: Ja, so ist das. Diese ganz besonderen Karls-Momente, bei denen die Zeit plötzlich keine Rolle mehr spielt und genau solche Erinnerungen bleiben am Ende oft am längsten. 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

Hier läuft das Kreiserlebnisradio am Dienstag und ich habe im Kalender gesehen, dass heute Wolfgang Petri Geburtstag hat. Er feiert heute seinen 75. Geburtstag und damit ihr auch singen könnt, das ist Wahnsinn, merkt euch jetzt die Erlebnistalerzahl. Die Summe der Erlebnistaler für den heutigen Dienstag ist bei 13, also 13 Erlebnistaler für den heutigen Dienstag.

0: Temperaturcheck mit dem Blick aufs Quecksilberröhrchen haben wir 15 Grad am Karlserlebnisdorf in Kosow auf Usedom und 25 Grad messen wir am Karlserlebnisdorf in Lochstedt im Cuxland. Dazu auf dem Radar nur ein paar lockere Wolken und die Sonne ist heute öfter mal mit dabei. Ein paar Spritzer Regen nur ganz im Süden des Landes, sonst bleibt überall trocken. Auch der Mittwoch ist morgen richtig schön.
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Ja, dann die Zahl einfach merken und bei uns ins Formular eintragen und dann schickt ihr das zu uns und ihr bekommt damit etwas Glück. Die Erlebnistaler von heute. Bleibt dran, gleich erfahrt ihr die aktuelle Zahl.

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Ja.

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1: In Oberhausen bauen Forscher Salat und Erdbeeren auf den Dächern der Altstadt an. Um den regionalen Anbau voranzutreiben, bauen Forscher vom Fraunhofer-Institut Salat, Kräuter und sogar Erdbeeren auf den Dächern der Oberhausener Altstadt an. Der Ansatz könnte auch dazu beitragen, dass die Sortenvielfalt wieder zunimmt und das Obst und Gemüse besser schmecken.
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3: Ich bin der Wetterwerner, der Moderator hier vom Karls Erlebnisradio. Schön, dass ihr eingeschaltet habt. Ihr wartet wahrscheinlich auch schon ganz gespannt auf die Summe der Erlebnistaler. Wie viel gibt's denn heute für diesen Dienstag? Das verrate ich euch noch in dieser Stunde. Also bleibt dran. Zwischenzeitlich gibt's hier den besten Musikmix mit Musik, die sonst kein anderer Sender spielt und nicht andauernd diese ganzen Wiederholungen von anderen Sendern, ja? Wir haben hier den

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0: Dienstagswetter-Update mit Mix aus Sonne und Wolken und nur ganz selten mal etwas Regen. Bei 15 Grad am Strand und 25 Grad im Land. Auch der Wind heute nur ganz unbedeutend und schwach aus nördlichen Richtungen.
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3: Karls Fan Sven hat uns auch eine Nachricht geschickt und beschreibt das Gefühl, wenn man das erste Mal unseren riesigen Manufakturenmarkt betritt. Für die Zwerge ist es ein riesiges, schönes Ausflugsziel. Das Essen und Trinken war super. Und der Laden? Absolute Reizüberflutung im ersten Moment. Aber wir hatten alle einen riesigen Spaß. Ja, unsere Manufakturenmärkte können im ersten Moment einen fast umhauen. Aber der Spaßfaktor siegt immer. Danke, dass ihr da wart,

wir zählen gerade nochmal durch. Und dann verrate ich euch gleich die aktuelle Anzahl der Erlebnistaler von heute. Einfach dranbleiben, hier im Karls Erlebnisradio.

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1: Gute Nachrichten aus Braunschweig. Dort erhielten 500 Grundschulkinder 3 Monate lang Glücksunterricht. Die Ergebnisse einer begleitenden Studie sind erfreulich. Negative Gefühle bei den Kindern gingen deutlich zurück. Diese positive Entwicklung zeigt, wie wichtig es ist, junge Menschen Werkzeug an die Hand zu geben, um ihr emotionales Wohlbefinden zu stärken. Ein großartiger Schritt für die Zukunft unserer Kinder und ein herzliches Dankeschön an alle, die dieses Projekt unterstützt haben.
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3: Schön, dass ihr eingeschaltet habt. Ich bin der Wetter Werner, ich bin hier der Moderator und sag herzlich willkommen hier live aus dem gläsernen Studio vom Karls Erlebnisdorf in Röbershagen. Ja, von hier aus senden wir und von hier aus grüßen wir natürlich alle, die zuhören. Ich weiß, dass viel in Nordrhein-Westfalen zugehört wird, weil ja natürlich unser neues Erlebnisdorf in Oberhausen eröffnet hat. Also schön, dass ihr zuhört, egal von wo ihr zuhört und woher ihr kommt. Wir wünschen viel Spaß mit dem besten Musik.

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1: Sommer 1994. Der Eurodance hatte die Diskotheken auch in Deutschland fest im Griff. Die elektronisch geprägte, schnelle und rhythmische Tanzmusik bringt immer neue Bands hervor, DJs arbeiten mit Sängerinnen und Sängern zusammen und herauskommen Songs, die schnell auch die Charts stürmen. Eine dieser Bands ist das deutsche Dance-Projekt Pharao. Und der Name passte auch zur Sängerin der Band, denn Claudia Banerjee wurde 1971 in Kairo geboren. Im Frühjahr war die erste Single von Pharao, I Show Your Secrets, herausgekommen. Im Sommer sollte die Dancefloor-Scheibe bis auf Platz 6 der deutschen Charts klettern. Eigentlich war Pharao ein Duo, denn auch Rapper Markus Deon gehörte zu Pharao. Hinter dem Projekt standen aber noch drei Producer und DJ. Auch in vielen anderen Ländern hatte das Projekt mit I Show Your Secrets großen Erfolg. Lohn dafür war ein Jahr später eine goldene Schallplatte. Bis Anfang 1997 wurden noch drei weitere erfolgreiche Singles nachgeliefert, aber keine erreichte mehr die Platzierungen von I Show Your Secrets. Danach gab es eine längere Pause von Pharao. Sängerin Banerjee machte unter dem Künstlernamen Kira Pharao weiter. 2014 kam es dann aber zur Wiedervereinigung und das Duo nimmt auch wieder Platten auf. Allerdings bleibt I Show Your Secrets aus dem Frühjahr 1994 bisher weiter der größte Erfolg von Pharao. 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

0: Einen Blick aufs Wetterradar können wir ja nochmal riskieren und da haben wir ein paar dicke Wolken. Es ist aber überall trocken und auch in der kommenden Nacht ist es dann meist sternenklar und trocken bei Nachtwerten zwischen 14 und 1 Grad. Im Süden gibt es stellenweise sogar Bodenfrost. Der Mittwoch startet morgen mit dickeren Wolken, an der Nordsee etwas Regen und auch Nebel morgen früh. Ansonsten ein Mix aus Sonne und Wolken bei ähnlichen Werten wie heute.
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der Dienstag im Karlserlebnis Radio mit Erlebnistaler. Auch heute kullern sie wieder durchs Programm und für den heutigen Dienstag habe ich 13 Erlebnistaler für euch.

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1: Kaffee gehört zu den beliebtesten Getränken der Welt. Wir konsumieren im Jahr rund 8 Kilo oder 1000 Tassen Kaffee. Pro Tag sind das im Schnitt etwa 3 Tassen. Laut neuen wissenschaftlichen Erkenntnissen ist das außerdem die ideale Menge für die Gesundheit. Denn wer 2 bis 3 Tassen Kaffee pro Tag trinkt, lebt länger und hat ein geringeres Risiko für Herz-Kreislauf-Erkrankungen als jemand, der keinen Kaffee trinkt.
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2: Wir senden für euch jeden Tag live aus dem gläsernen Studio vom Karls Erlebnisradio. Ja, so auch jetzt. Hallo, ich sitze hier für euch im Studio. Ich bin der Wetterwerner und habe hier für euch den besten Musikmix. Gleich wieder die Zahl des Tages und natürlich auch gleich wieder die aktuelle Summe der Erlebnistaler. Wie viel sind denn heute im Dienstag Jackpot? Das erzähle ich euch noch in dieser Stunde.

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1: Schönen Dienstag, hier läuft das Karls Erlebnis Radio und ich habe Besuch hier in meinem gläsernen Studio. Karls Fan David aus Lockstedt ist bei mir und in Lockstedt im Kuxland, da haben wir ja auch ein Karls Erlebnis Dorf. Und David, du hast auch schon mal gewonnen, einer der glücklichen Gewinner, die Erlebnistaler gewonnen haben, ne? Wie war das?
2: Tatsächlich, ja, ich habe die gewonnen. Das waren, ich kann mich sogar an die Anzahl erinnern, das waren 5 Stück. Und das war eigentlich ein schönes Glücksgefühl, weil wann gewinnt man mal was, ne? Und ich habe die Taler natürlich dann an der Info abgeholt. Das hat mir Wetter Werner schön verpackt. Das war wirklich schön gemacht. Also da hat er sich richtig Mühe gegeben. Und dann habe ich die natürlich auch eingesammelt und dann habe ich die tatsächlich für den Kugeltrubel ausgegeben.
1: Ja, genau. Wenn du schon im Karls-Erlebnisdorf in Lockstedt bist, dann hast du die ja vor Ort abgeholt. Für alle anderen, die jetzt sagen, oh Gott, ich weiß gar nicht, wo ich die abholen soll, falls ihr Erlebnistaler gewinnt, schicken wir die euch natürlich per Post zu. Und für alle, die jetzt denken, ja, wie komme ich denn jetzt an die Erlebnistaler? David, du bist Karls-Fan genug, erklär mal die Spielregeln. Wie kommt man denn an die heiß begehrten Erlebnistaler von Karls?
2: Genau, also das ist ganz einfach. Ihr müsst nur eure Ohren aufmachen. Es werden am Tag zu verschiedenen Uhrzeiten die Anzahl der Taler angesagt. Und wenn man dann die Anzahl weiß, dann schickt man einfach eine E-Mail über karls.de, Erlebnistaler, Gewinnspiel und gibt die Anzahl des Tages ein.
1: Und wenn du es jetzt schon so schön erklärt hast, dann ist das hier der Sound für die Erlebnistaler und du sagst uns jetzt mal feierlich, wie viele Erlebnistaler sind denn für den heutigen Dienstag im Jackpot?
2: Genau, also für den heutigen Dienstag haben wir 13 Erlebnistaler.

Schönen Dienstag, hallo und Tag gesagt, ich bin der Wetterwerner hier im Karls Erlebnisradio. Ja, und wir haben schon sehr viele Erlebnistaler-Gewinner, wie zum Beispiel die Vanessa aus Pullheim, die Jana aus Leuna, die Birgit aus Werder, die Elena aus Sandhofen, Maurice aus Bochum und auch Toni aus Bischofswerda. Und jetzt seid ihr dran. Die Erlebnistaler sichert ihr euch. Heute liegen 13 Erlebnistaler im Jackpot.

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0: Blick aufs Wetterradar können wir ja nochmal riskieren und da haben wir ein paar dicke Wolken. Es ist aber überall trocken und auch in der kommenden Nacht ist es dann meist sternenklar und trocken bei Nachtwerten zwischen 14 und 1 Grad. Im Süden gibt es stellenweise sogar Bodenfrost. Der Mittwoch startet morgen mit dickeren Wolken, an der Nordsee etwas Regen und auch Nebel morgen früh. Ansonsten ein Mix aus Sonne und Wolken bei ähnlichen Werten wie heute.
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Also kurz noch Ohren offen halten. Hier gibt's für euch erstmal den nächsten Musikblock und danach die aktuelle Anzahl der Erlebnistaler für heute.

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Mit etwas Glück gehören euch die Erlebnistaler von heute.

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1: Als sich die Band Roxy Music 1971 in London gründete, waren die Beatles schon ein Jahr getrennt. Trotzdem sollte ausgerechnet ein Ex-Beatle dafür sorgen, dass die Combo um den exzentrischen Leadsänger Brian Ferry 1981 ihren einzigen Nummer-1-Hit in Großbritannien feiern konnte. Als John Lennon im Dezember 1980 erschossen wird, will auch Roxy Music eine Hommage an den Ex-Beatle senden und wählt einen Song von ihm. Jealous Guy, von Lennon im Gründungsjahr von Roxy Music 1971 geschrieben, wurde gewählt und in gleicher Fassung neu aufgenommen. Während Lennon mit dem Song nur mäßigen Erfolg hatte und der auch erst nach seinem Tod als Single veröffentlicht wurde, katapultierte der Titel die Jungs von Roxy Music schnell an die Spitze der Charts. Die Melodie stammt noch aus der Beatles-Zeit und wurde von Lennon in Indien komponiert, wo er sich 1968 vielseitig inspirieren ließ. Der Text kam später neu dazu und es geht in ihm um einen krankhaft eifersüchtigen Typen. Roxy Music spielte Jealous Guy kurz nach dem Tod Lennons erstmals im Dezember 1980 in der Dortmunder Westfalenhalle. Im Februar 1981 wurde dann eine Studio-Single daraus, deren Erfolg auch zu einem hohen Bekanntheitsgrad von Sänger Brian Ferry in Deutschland beitrug. Inzwischen auch auf Solo-Faden unterwegs, singt er auch heute noch oft bei Auftritten das Lennon-Cover.

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Band Two Unlimited aus den Radios und Discos dröhnte, wusste eigentlich jeder, die Nummer wird ein Hit. Und das wurde No Limit, wie der Song richtig heißt, nun wirklich. Die Breakbeat-Scheibe des niederländisch-belgischen Dance-Duos Two Unlimited schied wirklich kein Limit zu kennen. Innerhalb weniger Wochen schoss das Lied in vielen Ländern Europas an die Spitze der Charts. In Deutschland wurde es immerhin ein Nummer-2-Hit. Sprechgesang in den Strophen wurde plötzlich tanzbar. In den Disco-Tempel wurde es nicht nur zum Tanzflächenfüller, sondern auch zum Mitgröl-Song. Vor allem der Refrain wurde lauthals mitgesungen. Ein Mutmacher-Song, der keine Grenzen kennt, alles ist zu schaffen, kein Berg zu hoch, No Limits Will Reach for the Sky. Ganz nebenbei wurde No Limit auch zu einem Erkennungssong der aufkommenden Techno-Welle. Es gab Konzerte vor mehr als 100.000 Besuchern. Die beiden Protagonisten von Two Unlimited, Anita Dodd und Ray Slingard, schafften damit den Durchbruch und es folgten weitere Charterfolge bis Mitte der 90er Jahre. Immerhin 20 Millionen Tonträger konnten die beiden verkaufen. 1996 trennte sich das Duo, um in den 2000ern wieder zusammenzukommen. Slingard macht aber später mit einer neuen Partnerin weiter und tingelt mit No Limit weiter durch die Welt. No Limit von Two Unlimited ist längst zu einem Klassiker der 90er geworden.

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1: Gute Nachrichten für Menschen mit Demenz. In Duisburg gibt es im Malteserstift St. Nikolaus eine ganz besondere Kneipe, das Rheintörchen. Die liebevoll eingerichtete Kneipe im Stil der 1960er Jahre ist speziell für Menschen mit Demenz gedacht. Schlager, alte Fotos und vertraute Möbel wecken Erinnerungen, die im Alltag oft verloren gehen. So entsteht ein Ort, an dem sich die Gäste sicher, verstanden und zu Hause fühlen können. Erinnerungen können verbinden und Halt geben. Das Rheintörchen zeigt, wie viel Wärme, Würde und Lebensfreude durch kreative Ideen in der Demenzarbeit möglich sind.
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1: Gute Nachrichten vom Ehrenamt. Ehrenamt tut nicht nur anderen gut, sondern auch uns selbst. Studien belegen, dass ehrenamtliches Engagement das Glücksempfinden steigert, das Selbstwertgefühl stärkt und die Menschen näher zusammenbringt. Das ist eine fantastische Möglichkeit, neue Fähigkeiten zu erlernen, spannende Herausforderungen zu meistern und die eigene Stadt aus einer ganz neuen Perspektive kennenzulernen. Gemeinsam aktiv zu sein bereichert nicht nur das Leben derer, denen wir helfen, sondern auch unser eigenes. Lass dich von diesem positiven Effekt inspirieren.